Nein, oder doch, nein. Nein, ich habe einen Akkord. Ich habe einen Akkord, ich habe einen Akkord. Okay, great, man.